0: Was sind endlich die Regeln, der Pierre Schott, Tantin Tee an dem internationalen Tag vom Handwaschen. Und wir wären in ein paar Sekunden Ihre Nachrichten auf Deutsch horischen, was im Badischen passiert. Dann auch Ihr Wetter vom Tag und vom Mond, immer bei Easy Elsass.
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0: Es ist 6:30.
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3: Mit Luis Schönesöfer, guten Morgen. Der Softwarekonzern SAP übernimmt ein Freiburger KI-Startup. Eine Firmenhalle in Aachen ist niedergebrannt. Das Wetter zunächst meist trocken, später ab und zu Regen bei 15 bis 19 Grad. Der Softwarekonzern SAP will sein KI-Geschäft durch zwei Übernahmen ausbauen. Unter anderem investiert der Konzern mehr als 1 Milliarde Euro in das Freiburger Startup Prior Labs. Aus der SWR-Wirtschaftsredaktion Alexander Winkler.
4: Nach SAP-Angaben hat Prior Labs aus Freiburg ein eigenes KI-Modell entwickelt, das speziell für Unternehmenskunden große Vorteile bringt. Denn während etablierte Sprachmodelle Schwierigkeiten mit Tabellen, Zahlen und Statistiken haben, ist das Modell von Prior Labs auf genau solche sogenannte strukturierte Daten spezialisiert, die für viele Geschäftsprozesse zentral sind. Dadurch sollen Vorhersagen und Analysen für Unternehmen deutlich zuverlässiger werden. Genau davon will auch SAP profitieren und die Ergebnisse der Forschung von Prior Labs in Zukunft in seine Produkte einbauen. Gleichzeitig soll das Startup trotz der Übernahme eigenständig bleiben. Wie viel Geld SAP für die Übernahme zahlt, ist nicht bekannt.
3: In Aachen in der Ortenau hat sich gestern Abend ein Großbrand in einer Holzbaufirma ereignet. Die Feuerwehr musste mit einem Großaufgebot gegen die Flammen ankämpfen. Teile einer Fertigungshalle wurden beschädigt. Ein Wohncontainer brannte vollständig nieder. Menschen wurden laut Polizei nicht verletzt. Der Sachschaden wird auf mehrere 100.000 Euro geschätzt. Die Brandursache ist noch unklar. An einem Bahnsteig in Schopfheim haben ein 35-jähriger Mann und eine 29-jährige Frau zwei Bahnmitarbeiter angegriffen. Wie die Bundespolizei gestern mitteilte, haben die Mitarbeiter das Paar zuvor beim Sex in der S-Bahn erwischt. Matthias Zeller berichtet.
5: Die Frau und der Mann hatten nachts in der ersten Klasse der Wiesenthal-S-Bahn bei Schopfheim einvernehmlich Sex. Als die Sicherheitsmitarbeiter der Bahn dies bemerkten, forderten sie das Pärchen auf, aufzuhören und die erste Klasse zu verlassen. Als das Pärchen das ignorierte, wurde es in Schopfheim aus dem

0: Zug verwiesen. Dort griff das Pärchen dann die Sicherheitsleute an. Der 35-jährige Mann soll die Sicherheitsleute dabei ins Gesicht geschlagen haben. Gegen das Paar wird wegen mutmaßlicher Körperverletzung ermittelt.
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3: Hier war der VBH Time in Brunst, in Brunstadt, auf Französisch, beim Alain 10 Grad, heute Morgen bei der Doris auf der anderen Seite vom Tal, in Weisenbusch, die ganzen 13 Grad heute Morgen gemessen und in Saal, im Everbristal, hier beim Jean-Paul 8 Grad. Heute Morgen kommen nur ein paar Sonnenstrahlen zwischen die wohligen Doris, es kann schon in manchen Jägen tröpfeln, aber das Wasser kommt für alle heute noch mit, es wird sogar rummeln können, der Wind bloß von Südwesten bis 65 km pro Stunde. Heute Nacht Röwisch, Temperaturen liegen zwischen 8 bis 10 Grad. Für morgen Mittwoch sonnig, am Morgen reierisch, ab Nordmittag es reiht schon am Morgen im Süden von Meverland. Es wird auch am Nordmittag Gewitter werden, im Ried und in der Nacht von Giessen. Wärmste Temperaturen für morgen zwischen 17 bis 20 Grad und für heute. Ja, ein bisschen salben, ein bisschen heischer. Bei Zavern haben wir ja Karlsruhe 19 Grad, in Molsen, Strasbourg und Offenburg 20, bei Lahr, Schlett, Stadt und Kohl macht 19, Freiburg im Breisgau, Melusen und Basel 18 Grad.
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3: Wir wünschen euch einen ganz schönen guten Morgen. Hoffentlich habt ihr gut geschlafen, für den Tag gut anzufangen. Da haben wir noch ein bisschen frische Temperaturen. Es ist noch trocken, wir können von dem Morgen profitieren. Heute Mittag nicht so viel. Mich begleiten euch natürlich, ob es reit, ob es schön ist. Wir sind alle geil dafür, dass du bei Ici Elsass.

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0: Wir stoßen in der Bitnüsse in ein paar Sekunden mit unserer Sprachforscherin Danielle Krevner-Werner und der Nova. Wir euch ein paar Stellen auf sämtliche Autobahnstrecken erwähnen. Da haben wir eine ganze Häufe, ihr werdet es noch erinnern. Eine Busänderung in Basel und eine Ausstellung über die Pariser Tante. Das ist alles in den nächsten Minuten auf dem ersten Rintal-Radiosender. Guten Morgen!
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0: Und wir haben unsere Sprachforscherin alle da bei uns, Danielle Krevner-Werner. Und ja, sie hat nicht nur einen Bücherartikel geschrieben, sie ist auch in einem Video bei uns. Wir sind heute im Bereich in den Feldern, wollen wir sagen, wir bühren miteinander. Wir haben Danielle Krevner-Werner in Video, wie wir nicht haben. Ist sie da?
2: Heute betrachtet man von ihm das Verb stoßen. Wir denken an Sporischle, wir sagen, Sporischle stoßen. Im Standarddeutsch stoßen und auf Französisch pousser, weil les asperges poussent, les asperges sortent de la terre, elles poussent. Wir sagen stoßen, das ist die Idee, sie stoßen durch den Grund von einem Rüstkommen. Das ist doch ein Bild, hein? Man meint gerade noch bei Herzen, wie sie ein Rüstkommen. Und von wo kommt das Wort her? Im Deutschen vom Mittelalter hat man auch gesagt, stoßen, stoßen, ne, mit dem Seele. Und es geht zum alten germanischen Verb stauta zurück. Auch das Verb stoßen, wir haben also zwei, kann ich sagen, enfin, zwei Schreiborte, ne, wenn man, man kann schreiben, entweder stoßen, wie im Deutschen mit dem SZ, oder dann ST, 2O, 2S, für die Lunge, die Länge vom O-Pold, hein? Stoßen. Das ist, wie man es gerne schreibt. Die, gerne die SC, SSZ haben, hein? Die nehmen es. Und andere, man schreibt anders, das ist richtig, wie man Lust hat. Wie sagen wir? Sagen wir jetzt sporisch stoßen? Oder haben wir ein anderes Verb dafür? Sagen, dass sie vom Boden rauskommen.
0: Ja, nichts Gutes ist auch schön, gell, für ein Wort. Und wir haben alle die Wörter in den Büchern von Danielle Krevner-Werner, die hämpfen aus dem Wortschatz. Sie haben verloren, hier Benzinger erschienen, jede gute Buchhandlung.

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0: Eric Philippi, puis ici Elsos, ein Wunsch, jo, pur Wunsch, si schreie, mir nicht so viel, aber hopp, mir mögen so mit dran, mir waren Reihe bekommen im Elsos, heute mit, gleich, ihr weiter. Drei Viertel sieben, hoffentlich sind wir noch nicht so spät dran, ne? Ihr habt noch ein bisschen Zeit, für uns hier in den Kommentaren zu lohnen, mit ihrer Temperatur sowie d'Angeli Pitschhofen, 10 Grad, sie wünscht uns ja alle einen schönen Tag. In Menschhuisen bei der Mariette, 14 Grad und in Patschwiller beim Wilfried, 11 Grad in der Moria, schöner Dienstag, ja, schreibt er uns. Alexa, das Wetter in Basel.
1: In Basel, Schweiz, beträgt die Temperatur momentan 10 Grad Celsius bei Regenschauern. Heute ist das Wetter voraussichtlich unverändert, mit einer Höchsttemperatur von 18 Grad und einer Tiefsttemperatur von 10 Grad.
0: In ein paar Minuten Ihre drei wichtigen Informationen vom Tag. Es wird gefahren, Autobus. Kein Problem, aber auch für eine Ausstellung zu sein. Das erfahrt ihr alles nur im Beitrag in drei Minuten.

Mokalat, Pitrak, mi ici, Elsa, sauf que nous menons ce studio. C'est pour le Gesangwettbewerb Stimme gesehen, mit den Profimusikanten, wie der Pitrak begleitet. Das ist schon alles nicht gewöhnt, gell? Er hat immer seine Musik, wie digital ist. Und auf einmal ist er gekommen und gesagt, hey, da stehen ja Musikanten. Ah ja, da machen wir mit. Und es ist etwas Gutes geworden. Unter anderem Mokalat. Gleich haben wir Informationen für euch. Drei Infos, alle da sind praktisch lokal, umsonst und sympathisch. Die drei Informationen begleiten ist in der Tönin, um euch zu helfen, um euch zu sagen, was hier im Land los ist. Und wir fangen gleich an mit einem Baustellenmarathon im Elsass. Eine riesige Wartungskampagne wird in den nächsten Zeiten durch Spielverderber auf ihre italienische Strecke spielen. Und das noch im ganzen Elsass. Bis am 31. Juli sind umfangreiche Erneuerungen von der Fahrbahn Markierungen geplant. Die technische Mannschaft wäre direkt in der Auf- und Abfahrt arbeiten, um die Markierungen aufzufrischen und Schilder näher der Pfosten dran hängen. Und wo genau? Eigentlich fast überall. Betroffen sind die Anschlüsse von der A35, wie Elsass, die nach Süden durchquert, die A36, die Contoise im Süden, wie von Osten nach Westen fort, die A352 zwischen Dittlen, Dütlenheim und Torelsen, Torlisheim, sowie unsere Goethe alte RN83, die D83. Die Goethe noch ist, die Behinderungen waren jedes Mal nicht lang teuren, jede Sperrung dauert Maximum 15 Minuten. Es ist zwar kurz, es langt aber, um kleine Steuwellen zu gründen und ich kenne einen nach plötzlich überraschen, also Fuss vom Gas und Eier auf. Weiterste Info für Grenzgänger in der Basler Region. Eine kurze Info für die, wie alle da ins Basler Bachgravenviertel pendeln. Es gibt Neuigkeiten und noch Goethe dazu. Seit der Einführung von der Buslinie 48 im vergangenen Dezember ist die Verbindung zwischen dem Bahnhof Basel St. Johann und dem Gewerbegebiet Bachgraven ein richtiges Problem für die Pendler gewesen. Es hat als Verspätungen gegeben. Also passen die BVB, Basler Verkehrsbetrieb, ich Angebot von jetzt ab an. Ab sofort verkehrt die Linie 48 morgens und abends im Viertelstundentakt. Das Ziel ist klar, absolute Pünktlichkeit. Das ist Witz, gell? Die Fahrpläne sind jetzt exakt auf die Ankunft und Abfahrten von der TÜRZ aus Saint-Louis und Mélusse abgestimmt. Das bedeutet für euch einen direkten Anschluss und nur 6 Minuten Fahrzeit bis zu den Top-Unternehmen von der Schweizer Pharma- und Biotech-Branche. Weiterste elsassische Legende, die Pariser Tante. Zum Schluss noch ein Blick in unsere Geschichte auf eine mythische Figur. Die Pariser Tante, das elsassische Gegenstück zum Onkel aus Amerika. Die Maison du Korosberg in Trüder schützt seit diesem Jahr eine besondere Ausstellung über die junge Frau. Zwischen 1850 und 1960 haben viele Elsasser ihre Heimat verloren, um in die imperialische Pariser Familie als Dienstmeidle zu arbeiten. Ich ruf, ist legendär gewesen. Aktiv, propre und nicht. Fleißig, süfer und ehrlich. So ist es oft in ihre Anzeigen gestanden. Wenn die Pariser Tante dann zu Besuch heimgekommen ist, ist sie von allen bewundert worden für ihr perfektes Französisch, ihr elegantes Aussehen, ihre barrierlichen Manieren und ihre modernen Ideen. Treffen die ganz originellen Charakter in dieser Ausstellung in Trüderschen. Es ist das ganze Jahr 2026 immer zu sehen. Und alle die Informationen haben wir natürlich im Podcast. Das ist euch bei isi.frl so zu hören. Alle da haben 3+ praktisch lokal und sonst und sympathisch.

Kate Bush met Wuthering Heights. Es sind eigentlich auf Französisch les Hauts de Hurlevent. Das hören wir bei ICI Elsa. Sind ihr am 5. Mai geboren oder können ihr immer noch mehr gratulieren? Alles Gute zum Geburtstag. Ihr seid der selbe geboren wie der Gims. Ehemalig Maître Gims, der Tennisspieler Carlos Alcaraz oder der Schauspieler Henri Cavill oder die Virginie Efira. Und neu, deshalb David Sängerin Adele, sie wird heute 38.

0: Ni so der letzte Note vom Renault Mistral Gagnant. Wunderschönes Lied. Aber ich weiss nicht, ob es richtig geeignet ist für Amos, dass wir Schwung für den Töpen kommen. Und habe ich gedacht, ja, wir bringen jetzt Antonia aus Tirol, für richtig Schwung zu bekommen. Da waren wir wach. Be my baby, easy Elsass, guten Morgen.
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0: Ich noch am Retten gesehen. Ne? Antonia aus Tirol, Be My Baby. 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
0: 16 Minuten nach der 7. Wir sind Jungholz beim Yves. Er schreibt uns auf die sozialen Netzwerke. Er hat 11,7 Grad heute Morgen um 6 und er trinkt einen Kaffee im Druckten. Dann, na, es reicht oder war Ebol, gell? In Fangen bei der Nathalie 12 Grad, schöner der Jolli und beim Jean-Marie in Dettwiller 13 Grad heute Morgen. Kein Wind und Wolke am Himmel. Alexa, das Wetter in Colmar.
2: In Colmar, Frankreich, beträgt die Temperatur 12 Grad Celsius bei Regenschauern. Heute höchstwahrscheinlich Wolken und Schauer mit einer Höchsttemperatur von 18 Grad und einer Tiefsttemperatur von 10 Grad.
0: Ein wunderschönes Titel vom Yusundu und Nene Cherry, 7 Sekunden, 7 Seconds. Und dann waren wir ein deutsch-französisches Konzert erwähnen mit einer deutsch-französischen Brigade. Ja, ja, ja. 6000 Soldaten von beiden Ländern, die miteinander arbeiten. Und ein Konzert, wie im Mülheim organisiert wird. In 4,5 Minuten erfahren wir alles.

0: Es ist im Jahr 1994 rausgekommen und es ist eine Welterfolg geworden, der Jusundur mit der Nene Cheri, 7 Sekunden und ich höre es bei Ici Elsos.
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0: Ici Elsos, sind wir die ganze Woche mit unserem Rindaler von der Woche. Ist der Lieutenant Patrick. Guten Tag, hallo.
2: Guten Tag, hallo.
0: Wir sprechen auf Deutsch, denn Sie sind in Mülheim und der Lieutenant Patrick ist in der deutsch-französischen Brigade. Es wird morgen Abend ein Konzert organisiert in Mülheim und das ist ein Spendenkonzert für die Verletzten, glaube ich.
2: Ja, ganz genau. Wir organisieren ein Benefizkonzert für die Verletzte, die Verwundete von die beide Armeen, von die französische Armee und die deutsche Armee. Das ist in unserer Logik von Zusammenarbeit von der deutsch-französischen Brigade.
0: Aber ich verstehe das nicht, wenn jemand verwundet oder verletzt wird auf dem Feld in einer Schlacht, der wird doch von der Armee besorgt. Was fehlt dann, dass man ein bisschen dazuschoben muss?
2: Es fehlt nichts in beiden unserer Armee. Es ist nur als unsere Initiative, da wir in Deutschland sind als Franzosen und wir sehr eng mit unseren deutschen Kameraden arbeiten. Das ist unser Alltag. Wir sind zusammen jeden Tag mit unseren deutschen Kameraden. Wir arbeiten, wir üben zusammen und das ist diese Initiative ist, um einen Schritt weiter zu gehen in diese wunderschöne Kooperation.
0: Und da haben Sie ein super schönes Konzert. Also ein Hut geht dann durch oder ein Korb für
2: eine kleine Spende, glaube ich, sagt man auf Deutsch. Ja, ein Hut, ein Hütchen, wo da jeder freiwillig...
0: Ein Kepi.
2: Aber dann wird es, ein Kepi ist halt aber nur Französisch. Es ist, dann verlieren sie die Nationalität, das ist ein bisschen schade.
0: Genau.
2: Aber ja, nee, das ist, um dass jeder freiwillig ein bisschen spenden kann oder wenn er möchte. Das Antritt ist frei und es fängt dann um 18 Uhr. Die Leute können kommen, gehen, wie die wollen und eventuell, nee. Und natürlich, wird die ganzen Geld, der gesammelt ist, zurückgegeben zu CABAT, also Cellule d'aide aux blessés de l'armée de terre, und zu der Bundeswehr Sozialwerk. Das sind die beiden großen Zellen von unseren Armeen, die verwundete Soldaten und Soldatinnen unterstützen und auch in deren Familien in die lange Zeit, egal ob die körperlich verwundet sind oder psychisch.
0: Ja, das gehört ja auch dazu. Und Sie kommen auch von weit und das werden wir morgen erwähnen, wer da kommt. Das sind mehrere Orchester und Musikanten, die kommen. Lieutenant Patrick, einen ganz schönen Tag und bis morgen.
2: Dankeschön, bis morgen.

0: Rakete von der Kate Louisa bei Issy Elsa. Sie haben manche Jäger von der Welt, fliegen sie momentan die Raketen und wir sind ganz froh, dass wir hier im Elsass noch Frieden haben. In einer Minute die Nachrichten vom Badischen. Ja, alle Tage gehen wir wieder rein mit den deutschen Nachrichten vom SWR und schauen, was dort passiert. Dann noch ihr Wetter natürlich von heute und morgen. Ist ganz schon selber. Es ist reierisch. Hey, morgen haben wir Sonne gesehen und jetzt ist schon wieder alles Dienstag bewilligt. Es ist nicht mehr so schön. Es ist klar. Aber wir bräuchten eine Reihe. Es ist ja schon lange nicht mehr gereiht. Wir werden in der nächsten halben Stunde vom Stokamin reden mit unserem Humor. Ist, Philipp Sandmann. Ja, dort gibt es auch viele Sachen zu serven, nicht unbedingt zum Lachen, aber wenn wir es ein bisschen drehen und sich quetschen, werden wir durch euch ein Lachen rausbringen. Und wir werden euch von Pulver reden. Ja, bei uns im Elsässischen gibt es so viele Wörter. Der Stefan Bern wird vom Krisus reden, aber wir haben hier Mais, Glühwein, Pulver, Minz, Geld. Ja, so viele Wörter haben wir in unserer schönen Müttersprache. Und natürlich, gut gelohnt, schöne Musik. Das versprechen wir uns alle da, dass wir da sind. Vom 6:30 bis am 18 Uhr. Alle da, wie Issy Elsass, auch auf unsere App mitzunehmen. Und in der Auto natürlich, gell? Bluetooth angehängt und gut. Es ist 7:30.
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0: Es ist 7:30, sie haben ein bisschen Verspätung. Sie kommen gleich die Nachrichten vom SWR, vom Badischen. Du sind ich und mir, Time. Es ist 7:30.
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3: Mit Luis Schöneshöfer, guten Morgen. In Konstanz beginnt ein Prozess wegen mutmaßlich bandenmäßigen Drogenhandels. In Aachen hat es in einer Firmenhalle gebrannt. Das Wetter zunächst meist trocken, im Laufe des Tages ab und zu Regen bei 15 bis 19 Grad. Vor dem Landgericht Konstanz müssen sich von heute an 5 Männer wegen umfangreichen bandenmäßigen Drogenhandels verantworten. 2 Jahre lang sollen sie im großen Stil Drogen von Spanien nach Süddeutschland geschmuggelt und verkauft haben. Jorina Stuber.
4: Rund 500 Kilo Marihuana und 6 Kilo Kokain sollen die Angeklagten zwischen 2023 und 2025 in den Raum Villingen-Schwenningen gebracht und dort weiterverkauft haben. Laut Staatsanwaltschaft haben die Männer im Alter von 25 bis 55 Jahren dabei als Bande organisiert zusammengearbeitet. Bei einer Razzia im Juni letzten Jahres fand die Polizei bei einem der Angeklagten nicht nur eine große Menge Drogen, sondern auch mehrere Messer. Ihm wird deshalb zusätzlich bewaffneter Drogenhandel vorgeworfen. Zum Prozess Es sind 4 Zeugen und ein Dolmetscher geladen. Ein Urteil wird Mitte Juni erwartet.
3: Der Software-Riese SAP will sein KI-Geschäft ausbauen und übernimmt unter anderem das Startup Prior Labs aus Freiburg. Mehr als 1 Milliarde Euro will der Konzern in die Entwicklung der Produkte von Prior Labs investieren. Die Freiburger Firma hat ein KI-Modell entwickelt, das auf strukturierte Daten wie Tabellen, Zahlen und Statistiken spezialisiert ist. Dadurch sollen Vorhersagen und Analysen für Unternehmen zuverlässiger werden. Genau davon will nun auch SAP profitieren. Trotz der Übernahme soll das Freiburger Startup eigenständig bleiben. In Aachen in der Ortenau hat sich gestern Abend ein Großbrand in einer Holzbaufirma ereignet. Die Feuerwehr musste mit einem Großaufgebot gegen die Flammen ankämpfen. Teile einer Fertigungshalle wurden beschädigt. Ein Wohncontainer brannte außerdem vollständig nieder. Menschen wurden laut Polizei nicht verletzt. Der Sachschaden wird auf mehrere 100.000 Euro geschätzt. Die Brandursache ist noch unklar. In Schopfheim haben eine Frau und ein Mann 2 Bahnmitarbeiter angegriffen. Wie die Bundespolizei gestern mitteilte, hatten die Mitarbeiter das Paar in der Nacht auf Sonntag im 1. Klasse-Abteil der Wiesenthal-S-Bahn beim Sex erwischt und aufgefordert aufzuhören. Weil das Paar das offenbar ignorierte, wurde es

0: in Schopfheim aus dem Zug verwiesen. Dort soll der Mann den Bahnmitarbeitern ins Gesicht geschlagen haben. Gegen das Paar wird wegen mutmaßlicher Körperverletzung ermittelt.
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2: Heute
3: in Rieshof, bitte Chantal, 13 Grad. Und sie schreibt uns, es gibt Raya in Lingels, bitte Margrit, 11 Grad. Schön, jetzt ist die in Olli, auf Dienstag, schreibt sie uns. Und in Westhüse, bitte Josiane, 11,7 Grad. Mit dunkler Wolke am Himmel, kein Wind im Moment. Heute Morgen kommen noch in manchen Ecken ein paar Sonnenstrahlen zwischen den Wolken durch. Es kann schon in manchen Ecken vom Rindal treffen, aber das Wasser kommt für alle heute nur mit der. Es wird sogar rummeln können. Der Wind bläst von Südwesten bis 65 km pro Stunde. Heute Nacht röwisch, Temperaturen zwischen 8 bis 10 Grad. Für morgen Mittwoch, Sonne ist am Morgen, das Reier ist am Nordmittag. Es reiht schon am Morgen im Süden vom Everland. Es wird auch am Nordmittag Gewitter sind im Riet und in der Nacht von Gießen. Wärmste Temperaturen zwischen 17 bis 20 Grad. Die wärmste Temperaturen für heute. Wir wären bei Zaveren, Hövenen, Jobadenbaden, Insel, Grad Masse in Auvernah, Strasbourg und Offenburg 20, Bilarch, Lettstadt und Colmar 19, Freiburg im Breisgau, Melusa und Basel 18 Grad.
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3: Und Humor in ein paar Minuten wird Philipp Sandmann bei uns sein. Für uns lachen zu machen, ich werde noch resten. Wir werden von Stokamin reden. Wir wünschen euch einen ganz schönen Tag beieinander. Wir sind mit der France Gall. Wir machen alles für die Musik.

0: France Gall, puis ici Elsa, samt 20, puis sort alles für die Musik. Und natürlich alles für euch. 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Es ist der Philipp Sandmann, wie bei uns ist die Woche. Der Philipp Sandmann, wie er am Tele ist, bei ICI Tele. Ihr kennt die Sendung Elsass Express, ein Quiz über Elsass. Ah ja, in der Region kennt er sie uns sogar, durch was Probleme gibt. Salut Philipp.
1: Bonjour la Pierre, bonjour in alle Zuhörer. Ich rede mal ein bisschen von Stockamin.
0: Oh je.
1: Ah, voilà, voilà.
0: Oh je.
1: Kennen wir ein bisschen die Geschichte von Stockamin?
0: Ein bisschen.
1: 1904, dank der Amélie Zürcher, findet man Kali, la Potasse, in einer breiten Zone in Wittelsen, nördlich von Milhuse. Zum guten Glück. Denn wenn du die Gegend von Milhuse wohnst, schaffst du lieber unter der Erde. Das ist weniger weh. Das ganze Minengebiet wird dann noch langsam abgebaut. Von Wittelsen ab, wo man nicht bloß einer, aber zwei Brunnen nach der Amélie nennt. Was für eine Krönung, hä? 24 Brunnen gehen knapp zu 9 Minen. In den 12 Dörfern drumherum arbeiten alle hier drin. Kali und Kohle stehen reichlich vorhanden. 60 Jahre lang. Und dann geht's wie bei den Lothringer oder der Sti. Erstens, deiner Papa ist öfters auch deiner Onkel und deiner Bruder.
0: Oh, yeah.
1: Zweitens, man spürt, als man so langsam den ganzen Boden ausgesaugt hat. He? Ja, schon in den 60er Jahren. Man meint, aus diesen Minen mit kilometerweisen Galerien müssen wir etwas machen, gell? Ja, warten wir noch 2010 gesehen. Hat ein bärtischer Drogenwechsel ein riesiger Escape Game aufgemacht, natürlich. Aber da ist man erst am Ende von den 80er Jahren. Und soweit die Natur die Lehre nicht vertrauen kann, und soweit Max im Kostüm Rentabilitätsrückgänge nicht vertrauen kann, meint man, wir können Abfall vergraben. Ja, was für eine gefetzte Idee. Ah, die Natur wird es so gern haben. Denn, da redet man nicht von Kabinettpapierrollen oder von Grumbeerschälen. Da redet man von Endabfall. Es kehrt sich gut an, oder? Ja, wir können fast meinen, es ist super Kompost. Und im Gesetz steht geschrieben, dass man die Abfalllagerung unbedingt rückgänglich machen muss. Die Vergrabung fängt 1999 richtig an. Auf soliden und total gesicherten Grundlagen. Der kocht auch. Ja, nein, das ist nichts. Ja, das ist nichts, Pierre. Ein ganz kleines Vierle im Block 15 im Jahr 2002. Ja, dann nur, du hast es gemacht. Eben nach Brand und nach chemischem Stoff machen wir alles zu, d'accord? Enfin, wir werden eher alles abkapseln. Hä? Es ist sicherer. Was? Müssen wir es rückgängig können machen? Ah, und wenn wir es abkapselt, kann man es nicht mehr rückgängig machen. Oh je, das ist jetzt blöd. Also, 2004 hat der Betrieb, wie bis jetzt Stockamin verwaltet hat, seine Anteile im Staat verkaufen. Und der Staat hat vor, alles definitiv zu vergraben. Aber die Bevölkerung und die lokalen Gewählten sind dagegen. Danach hat der Staat vor, alles definitiv zu vergraben. Voilà, das ist auch die Geschichte von Stockamin. Aber morgen reden wir wieder davon.
0: Ah ja, es ist eine Geschichte mit einem langen Bart. Und du warst am Morgen an derselben Uhrzeit die Fortsetzung von der Geschichte von Stockamin. Ein bisschen lustig hier mit dem Philipp Sandmann. Und das natürlich bei ICI Elsass. Alle die Termine sind im Podcast auf unserer App ICI. Pavel Delangelo hat euch mitgemacht in unserem Gesangwettbewerb Stimme. Die Parantera. Hier haben wir gleich ein bisschen Klang von Südamerika.

0: Parandera vom Pavel Delangelo bei ici Elsa. So eine Neuigkeit noch, vor dass wir es weiter erwähnen. Er heisst Julien Liebermann, aber gesagt Julien Liebermann. Er entdeckt, er ist in der Finale gekommen von der Star Academy und da ist seine Neuigkeit bei ici Elsa. Anders, autrement. Es ist bald 10 bis 8. Ja, wir haben auch noch Zeit, die Musik zu genießen.
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0: Nummer wann? Es ist nicht so passiert. Autrement, der Julien Lee, was ist eine Neuigkeit? Sehr besorgt. Guten Morgen. Er war da vom Tag 15 bei der Lidi, 14 Grad in der Morgen und es ist Gewitterie in Zavere bei der Elisabeth, 12,1 Grad und bei der Christine in Westhofen, 11 Grad. Alexa, das Wetter in Freiburg im Breisgau. Alexa, bist du wach? Alexa, das Wetter in Freiburg im Breisgau.
1: In Freiburg im Breisgau, Deutschland, beträgt die Temperatur 12 Grad Celsius bei Regenschauern. Heute höchstwahrscheinlich Wolken und Schauer mit einer Höchsttemperatur von 18 Grad und einer Tiefsttemperatur von 10 Grad.
0: Und wir sind mit dem Titel wieder Nummer 1 in der Pop Pointer Sisters. Der Klang von den 80er Jahren. I'm so excited bei Easy Elsass.

0: Pointer Sisters bei ICL Sauce. Du bekommen wir Schwung. Aber Pulver vielleicht? Ja, das ist das Thema von Stefan Bern in ein paar Minuten. Der Mayes. Kenne ich aus Griechenland wie Hüfenpulver. Haha, es ist noch sogar ein Ausdruck geworden. Und das entdecken wir in ein paar Minuten. Wer hat denn noch Pulver gehabt? Kenne ich? Ja, kenne ich. Kenne ich von Deutschland?
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0: Rio Reiser, König von Deutschland, guten Morgen.

0: Groupe YouTube und One Ein. Und wir haben nur einer Julia Steinhauser, wie alle Zischte kommen. Das ist gleich noch der Anfichten und nur im Wetter für uns das Wochenmagazin Rheinblick vorzustellen.
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1: Die Rennfesten bei Issy Elsass. Ja, ja. Da haben wir die schönsten Musiker auf Deutsch. 17 Minuten nach der 8. Und ich werde gefunden, wir sind in Steiveri bei der Tanja und beim Pascal. Sie hat 12 Grad gemessen. Und in Lothringen bei der Marie-Laure. Sie ist in Furchtbach. 11 Grad heute Morgen in Lothringen. Ja, ihr kennt uns überall. Überall horische Jungholz beim Yves. 11,7 Grad heute Morgen. Alexa, das Wetter in Straßburg.
2: In Straßburg, Frankreich, beträgt die Temperatur momentan 12 Grad Celsius bei bewölktem Himmel. Heute ist mit Regenschauern sowie einer Höchsttemperatur von 18 Grad und einer Tiefsttemperatur von 10 Grad zu rechnen.
1: Wir haben alle Woche, jede Woche am Dienstag, den Julien Steinhauser bei uns. Ganz schöner Tag, Julien.
3: Guten Morgen, Pierre. Guten Morgen, alle.
1: Und wir reden von unserem Mütterspruch, denn es ist ein berühmter Festival, wie offiziell lanciert worden ist in Zauberen.
3: Genau, es ist das Frühjahr. Obwohl es war nicht, wie gesagt, dazu ist das Frühjahr für unsere Sprache und wir reden. Und wenn es Frühjahr ist, gehen wir die Schwalmala raus und Schwalmala, die singen sogar auf Elsassisch. Ja, unsere Dossier diese Woche ist über die Schwalmala-Trophäe. Das sind Preise, wo alle Jura und Leute, Vereine oder Gemeinden gehen, die sich für Elsassisch einsetzen. Und die Preisverleihung ist, hat noch nicht so lange in Zauberen stattgefunden. Und 15 Personen an so einer Preisbekur. Ich will sie jetzt nicht alle nennen. Die Leute, wenn unsere Zeitung lesen, die ganze Liste steht drin. Wie gesagt, wir haben hier eine ganze Doppelseite über das, sogar mit noch schönen Bildern, weil der Ova, wo du gerade gesagt hast, in Zauberen ist ganz voll schöne Musik begleitet gesehen. Sogar von Motzgott, wo ja. Du gehört kennen, im Franc-Issy-Elsass. Aber wie gesagt, unser Dossier ist dort drüber, und sonst, im Rheinblick haben wir alle Woche viel Sachen, ziemlich aktuell, die Woche, muss ich sagen. Mhm. Wir reden viel von Wirtschaft, Ökonomie, sogar zum Beispiel von der Spritpreis in Deutschland, wo es nämlich ein Problem hat in Frankreich, es steigt und halt nicht mehr mit steigen. Wir reden auch von einem Forum, wo noch nicht so lange in Straßburg stattgefunden hat. In dem Forum sind deutsche Firmen gekommen, wo Leute suchen im Elsass. Wir reden leider auch von Stellenabbaupläne bei Bosch und auch beim Schokolade-Rittersport, wo wir alle gut kennen. Ich sage, ein bisschen aktuell für das Thema Wirtschaft, aber nicht nur, wir haben noch andere Sachen, lustige Nachrichten. Man erfährt im Rheinblick sogar vor 60 Jahren, im Jahr 1966, ein Walfisch im Rhein geschwommen hat. doch, das ist wahr. Wir reden auch von einem Dinosaur. Forscher haben einen Dinosaur gefunden im Rheinland-Pfalz. Ja, viel Sachen so. Und einmal, es ist das Frühjahr für unsere Sprache, aber es ist auch das Frühjahr in Allgemeinen. Und wir geben unseren Lesern ein paar Tipps für uns, zum Beispiel am Bodensee mit verschiedenen Ausflugszielen. Wir geben uns das ganze Programm vom Festival Elsass Rock und Jive Festival in Straßburg. Und Achtung, Amand, ich bin sehr, ich habe schon ein Lied von ihm gekriegt. Der ist so bekannt im Elsass, der Toni Marshall, der jetzt schon 2 oder 3 Jahre gestorben ist, ich weiß es nicht mehr. Aber jetzt kommt ein Buch raus über ihn und man erfährt viel Sachen über den Künstler. Wo ich gesagt habe, wo ziemlich bekannt ist im Elsass. Und einmal haben wir auch noch, wie Oliver, unsere Chronik auf Elsass-Etitsch, über den Rive Rudio, wir haben unsere Spieler, unsere Rätsel und so weiter. Und das kann man alles im Rheinblick lesen auf Papier. Und einmal euch auf Internet, dna.fr oder alsass.fr.
1: Und der Toni ist du?
3: Das habe ich gewusst, dass er kommt.

0: Der Toni Marschall bei der Bühr wie einem Gewitt
1: mit ist. Mein Vater ist gar nicht, er ist gar nicht einverstanden gewesen für das Lied, das singen am Anfang, steht ja im Text. Er hat richtig gesagt, ja, das ist Mist, das will ich nicht singen. Und am Ende war das beste Lied, das er gemacht hat.
0: Genau, das lesen wir alles im Wochenmagazin Rheinblick. Wir sagen Julien Pisnak, Spruch mit grosser Freude. Schöne Woche.
1: Merci, schöne Woche.

Liebe liebst die Lädel, dann stopp mich noch um da, brüsch und an, mich nicht heben. Nein, lass mich rumsüß. Ich habe ja ici Elsass in 4 Minuten hier in Nachrichten auf Deutsch. Und dann werden wir natürlich noch in der nächsten halben Stunde spielen, um vielleicht ein Gutschein von 50 € zu gewinnen. Bleiben mit uns, wir haben noch viel auf Löwe für euch.

0: ja, sie hat nicht nur 99 Luftballon gesungen. Nina, Wunder geschehen bei Isi Elsa. In ein paar Sekunden waren die Nachrichten vom Badischen gekommen und dann noch ihr Wetter. Und natürlich dann noch waren ein Rotschläger von meiner Mama mal bekommen für ein Eiskasten, wie nicht schmeckt, Time in der Küche zu haben. Was machen wir denn da, wenn es also ein bisschen zu fest wird für die Nase? Ah, das entdecken wir in ein paar Sekunden.
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0: Nein, jetzt kommen in ein paar Sekunden die Nachrichten. In ein paar Minuten entdecken wir den Rotschlag von der Mama. Im Moment sind wir der 5. Mai. Wir sind Zischti und es ist 8:30 genau.
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3: Mit Luis Schönesöfer, guten Morgen. In Konstanz beginnt ein Prozess wegen mutmaßlichen Drogenhandels. Derzeit sind zahlreiche Maikäfer am Kaiserstuhl unterwegs. Das Wetter zunächst meist trocken, später ab und zu Regen bei 15 bis 19 Grad. 5 Männer müssen sich von heute an vor dem Landgericht Konstanz wegen umfangreichen bandenmäßigen Drogenhandels verantworten. Sie sollen im großen Stil Drogen von Spanien nach Süddeutschland geschmuggelt und verkauft haben. Jorina Stuber.
4: Rund 500 Kilo Marihuana und 6 Kilo Kokain sollen die Angeklagten zwischen 2023 und 2025 in den Raum Villingen-Schwenningen gebracht und dort weiterverkauft haben. Laut Staatsanwaltschaft haben die Männer im Alter von 25 bis 55 Jahren dabei als Bande organisiert zusammengearbeitet. Bei einer Razzia im Juni letzten Jahres fand die Polizei bei einem der Angeklagten nicht nur eine große Menge Drogen, sondern auch mehrere Messer. Ihm wird deshalb zusätzlich bewaffneter Drogenhandel vorgeworfen. Zum Prozess sind 4 Zeugen und ein Dolmetscher geladen. Ein Urteil wird Mitte Juni erwartet.
3: Am Kaiserstuhl sind zurzeit zahlreiche Maikäfer zu beobachten und das könnte für Schäden, zum Beispiel in Reben, sorgen. Das teilte der Badische Landwirtschaftliche Hauptverband BLHV auf Anfrage dem SWR mit. Lukas Herzog.
5: Eigentlich schlüpfen Maikäfer nur etwa alle 4 Jahre. Tatsächlich seien in vielen Regionen inzwischen aber jedes Jahr Maikäfer zu beobachten, so der BLHV. Am Kaiserstuhl gäbe es zurzeit insbesondere in Waldrandlagen einen sehr starken Maikäferflug. Der Maikäfer selbst verursacht nur geringe Schäden. Zwar frisst er Blätter oder auch junge Rebtriebe, diese wachsen aber in der Regel nach. Problematischer ist der Engerling, die Larve des Maikäfers. Sie ernährt sich von Wurzeln junger Bäume, Reben und Pflanzen. Die jetzt fliegenden Maikäferweibchen legen bis zu 50 Eier, aus denen dann Engerlinge schlüpfen. Deshalb rechnet der BLHV kommendes Jahr mit mehr Schäden am Kaiserstuhl.
3: Der Platz der alten Synagoge in Freiburg soll in Zukunft grüner werden. Die Stadt will dort 3 hitzetolerante Eisenholzbäume in Gefäßen einpflanzen. In der Nacht sind die Bäume angeliefert worden. David Sastro berichtet.
6: Die neuen Bäume sind bereits 6 Meter hoch und sollen auf 10 Meter Höhe weiter wachsen. Dann können sie rund 40 Quadratmeter Schatten spenden. Mit einem Low-Tech-Bewässerungssystem ziehen sich die Bäume das Wasser über Kapillarverbindungen und müssen deshalb nur alle 2 Wochen gegossen werden. In jedem Baumkübel sind 1000 Liter Wasser. Eine Sensortechnik meldet sich, sobald die Flüssigkeit zur Neige geht. Eine Rundbank bietet zudem Platz für eine Pause im Schatten. Hintergrund ist die zunehmende Überhitzung in der Freiburger Altstadt und auf dem komplett versiegelten Platz der alten Synagoge.
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0: Ihr Wetter von Biestheim in Molsen bei der Denise. 11 Grad heute

0: 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It Moria, kommen noch dann und wann ein paar Sonnenstrahlen zwischen Volika durch, es kann schon im Anschiegen drepfeln, aber das Wasser kommt für alle, heute nur mit der Reihe für alle. Es wird sogar rumlen können, gewittern. Der Wind bloß von Südwesten bis 65 km pro Stunde. Heute Nacht wieder röwisch. Temperaturen zwischen 8 bis 10 Grad. Für morgen Mittwoch, Sonne ist am Morgen, das Reier ist am Nachmittag. Es reicht schon am Morgen im Süden vom Everland. Es wird euch am Nachmittag wieder waren im Riet und in der Nacht von Gießen. Die wärmste Temperaturen für morgen liegen zwischen 17 bis 20 Grad im Tal. Für heute die höchste Temperaturen unter das waren in Zaveren, Bischwiller und Karlsruhe 19 Grad sind. In Molsen, Strasbourg und Offenburg 20 Grad. In Lorsch, Lettstadt und Colmar 19. Freiburg im Breisgau, Melusa und Basel 18 Grad.
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0: Himmel voll mit Sternen, Sky full of stars, der Gruppe Coldplay und dann noch ein Rotschlöf von meiner Mama Mai, einfach die Eiskasten, wenn sie halt stinken, und dann noch der Padika. Sind wir so weit? Wir sind so weit bei Isi Elsass.

0: Foto, reden wir von hier.
1: Alle da kommen wir zusammen mit einem Problem. Nein, es ist wahr, aber wir bringen euch noch eine Lesung dazu. Dank meine Mama Massie hat immer Rebs uns zu erzählen. Vielleicht ist es schon einmal der Appetit vergangen. Denn durch die kaum offene Eiskasten dir ist ein bisschen zu intensiver Duft vom Münsterkäse in ihre Naslischle geströmt. Da brauchen wir keine schwere Chemikalien, für das alles wegzubekommen. Um wieder frische Luft in dem immer geschlossenen Bereich zu bekommen, hat mir meine Mama zwei von ihren Geheimnissen verraten. Wie naturell und vor allem umsonst sind. Das erste ist der Kaffeesatz. Er ist der absolute Müll im Bereich gescheites Recycling. Wenn ich ihren Moritz-Kaffee getrunken habe, lunde den Kaffeesatz trinken und mache ihn in eine kleine Schale hin. Stelle die Schale ganz hinten in einem Regal vom Eiskasten. Der Kaffee wirkt wie ein richtiger, natürlicher Schwamm, wie die Geruchsmoleküle buchstäblich aufsaugt. Es ist unauffällig, wirksam und kostet gar nichts. Wenn ihr einen frischeren Duft liefern kann, können ihr euch für mit Nägeln gespickte halbe Zitronen entscheiden. Die Zitronen neutralisiert Fisch- oder Zwiebeldüfte, während die Nägeln die Luft putzen. Aber die Mama warnt mich durch euch. Damit es funktioniert, müsst ihr ihre Vorrichtung alle 7-10 Tage wechseln, um maximale Wirksamkeit zu erzielen. Also los geht's. Wir leeren die Kaffeefilter, spicken die Zitronen mit Nägeln und schnüffeln wieder besser, wenn wir den Eiskasten aufmachen. Merci, Mama. Und für alle, die rutschen, noch einmal zu finden, hurrischen, kein Problem. Wir können es auch noch lesen dazu. Es steht alles bei easy.fr Elsass. Tippe gerade Mama als Stichwort.

0: Desireless, voyage, voyage. Und wir reisen miteinander in den Korrersperry. Dann ist es höchste Eisenbahn, dass wir im Musee vom Korrersberg in Trüderschen angehen. Mit dem Marie-Claire Bucher. Ganz schön nach der Marie-Claire.
1: Guten Morgen, Pierre.
0: Ich habe eine Ausstellung. Wer sind die Freude gesehen, wie aktiv, propre und nett sie gesehen?
1: Das sind unsere Pariser Tante.
0: Ja, hat sie so viel gern, die Pariser Tante?
1: Ja, sie hat so viel gern. 1901 haben sie 11.000 Pariser Tante gehabt. In Nome, Paris, Intramuros, sie hat ja Paris selber. Und halb sie nicht einmal nicht deklariert gesehen. Dann können wir denken, wie viel. Die Leute wie das Musikum haben alle immer zwei oder drei Stücke in der Familie.
0: Es war eine grosse Periode. Warum sind da die Mädchen ab vom Elsass? Haben sie keine Arbeit gefunden oder haben sie irgendwas anderes einroden?
1: Die Mädchen sind viel besser bezahlt in Paris. Nur haben sie gewusst, als wenn man Französisch reden kann, als man später einen besseren Platz oder einen besseren Mann bekommt. Und dazu, dass sie aus dem viele Kinder gehabt. Und wenn es fucht ist, ist das weniger zu ernähren geworden.
0: Natürlich, es ist immer eine Geldsache dabei, gell?
1: Aber immer.
0: Du sind viele Leben von diesen jungen Mädchen, wie fucht sind. Was stellen euch da uns in der Maison, in der Müse von Korrersberg?
1: Da stellen wir schon uns, die wie am meisten bekannt ist in Trüderschen. Das ist Madame Ritz von Hotel Ritz, die ist in Trüderschen geboren. Nun zeigen wir euch eine Chambre de Bonne, wissen wir, die famöse Kamera oben drüssen in der Ziele, wie die Mädchen haben geschlafen. Das ist etwas, wie alle Hund zu, wenn ich gelohnt hat. Nun zeigen wir euch, was sie mit heimgebracht haben, was noch geändert hat im Elsass, wie sie zurückgekommen sind. Das heisst Küchenart, wie man sich anzieht, wie man Kinder aufzieht. Und nun zeigen wir euch, wie soll ich sagen, wie man anders gegessen hat, wenn die Mädchen nachher zurückgekommen sind. Da hat es frische Gemüse gegeben, da hat man anders gekocht, da hat man Dinge gemacht, Pätfeuze, was man gar nicht kannte im Elsass. Ja. Zum Beispiel, sie haben ein paar Städte ins Elsass gebracht, sie haben mehr Fisch ins Elsass gebracht, sie haben Friede mehr ins Elsass gebracht, da dachte ich schon, das ist alles Dings von den Pariser Tanten, wie die mit heimgebracht haben.
0: Ah ja, und auch wenn sie lange Leute sind geblieben, haben sie noch den Rest der Familie machen erben. Also, es ist ein bisschen der Onkel aus Amerika, aber mit den Pariser Tanten.
1: Ganz genau, das ist richtig gesehen, Pierre, es ist ganz das. Oder noch, wo hat es eine Gourgemeine noch gegeben, zum Beispiel, haben sie in der Kirche schöne Weintrauben bezahlt oder haben sie den Kaballenlohn renoviert. Die haben auch viel mitgeholfen als andere im Elsass.
0: Marie-Claire, reden wir ein bisschen von euch, dann ist Shop Milo Service, ist die letzte Ausstellung, wie ihr organisieren?
1: Ah ja, ich habe gewisse Alter, jetzt lassen wir die Jungen arbeiten, ich helfe ihnen noch mit. Aber sie sollen die Verantwortung nehmen von den frischen Ausstellungen, wie sie resten. Ich bin immer noch da. Aber nicht, ich stress nehme ich. Wenn wir mal aus frische Ideen kommen und als alles wieder geht und als moderner wird.
0: Es ist in der Maison du Korrersberg von Trüderschen zu sein. Ich glaube, es ist das ganze Jahr, gell?
1: Ja, das ganze Jahr. Wir sind alle da offen. Samstag, Sonntag, nur mit Mittag. Und jetzt am Sonntag mache ich am 3. eine Visite Guide wieder für die Pariser Tante.
0: Ah, das ist dann auf Französisch oder auf Elsassisch?
1: Wenn die Leute draußen nur auf Französisch reden, wenn sie so Französisch machen.
0: Ja, das ist wohl. Und sind wir am 8. Mai offen?
1: Nein, am 8. Mai sind wir nicht offen.
0: Du bist Paus, du müssen wir wieder am Samstag, Sonntag kommen, denn das ist recht.
1: Voilà.
0: Ich finde alles, ihr brüche nochmal Musée Maison du Korrersberg type und du hast alle Informationen. Marie-Claire, merci vielmals. Wir wünschen euch eine ganz schöne Woche und bis nächstes Mal bei Ici Elsass.
1: Merci vielmals und jetzt gehen wir Visite Guide mal im Musée.
0: Eben, viel Courage, mach's gut.
1: Merci.
0: Wir spielen miteinander, ich spiele die ganze Woche, um ein Gutschein von 50 Euro zu gewinnen. Verlosung an dem Friede, wenn ihr die Woche eine richtige Antwort gefunden habt. Wo ist der ICI? Wir suchen heute einen Wald, manchmal auch Forst genannt. Der größte Wald im Elsass mit 21.000 Hektar, 30 Kilometer auf 8 Kilometer. Das Wald hat dieses Jahr für das zweite Mal den Label Forêt d'Exception bekommen. Es ist eine naturelle Grenze mit der Sonne unter dem Wald, wie man so sagt. Es ist der 6. kriegste Wald in Frankreich. Dort steht nur ein dick Eis, wie Ari berühmt ist. Der dick Eis, der Groschen. 0388 25 12 12. Ruf uns an, wenn ihr wisst, wo es ist. Wo ist der Isi? 0388 25 12 12.
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1: Dann ist es höchste Eisenbahn, dass wir im Museum vom Korosberg in Trüderschen angehen mit dem Marie-Claire Bucher. Ganz schön nach der Marie-Claire.
2: Guten Morgen, Pierre.
1: Ich habe eine neue Ausstellung. Wer sind da die Freie gesehen, wie aktiv, proper und nett sie gesehen?
2: Das sind unsere Pariser Tante.
1: Ja, hat sie so viel gern, die Pariser Tante?
2: Ja, sie hat so viel gern. 1901 haben sie 11.000 Pariser Tante gehabt. In Nome, Paris, Intramuros, hat sie Paris selber. Und halb sind sie nicht einmal nicht deklariert gesehen. Dann können sie denken, wie viel. Die Leute wie das Musikum haben alle immer zwei oder drei Stücke in der Familie.
1: Es war eine grosse Periode. Warum sind da die Mädchen ab vom Elsass? Haben sie keine Arbeit gefunden oder haben sie irgendwas anderes einraten?
2: Die Mädchen sind viel besser bezahlt in Paris. Nur haben sie gewusst, dass man Französisch reden kann, dass man später einen besseren Platz oder einen besseren Mann bekommt. Und dazu, dass sie aus dem Thema viele Kinder gehabt. Und wenn es fucht ist, ist das weniger zu ernähren gewesen.
1: Natürlich, es ist immer eine Geldsache dabei, gell?
2: Aber immer.
1: Du sind viele Laven von diesen jungen Mädchen, wie fucht sind. Was stellen nach da uns in der Maison, in der Museum von Korosberg?
2: Da stellen wir schon uns die, wie am meisten bekannt ist in Trüderschen. Das ist Madame Ritz von Hotel Ritz, die ist in Trüderschen geboren. Nous zeigen wir euch eine Chambre de Bonne, wissen wir, die fameuse Kamera oben drüssen, in der Ziegel, wie die Mädchen haben geschlafen. Das ist eben, wie alle Hund Souvenir gelohnt hat. Nun zeigen wir euch, was sie mit heimgebracht haben, was noch geändert hat. Die Melzart, wie sie zurückgekommen sind. Das heisst, Küchenart, wie man sich anzieht, wie man Kinder aufzieht. Und nun zeigen wir euch, wie soll ich sagen, wie man anders gegessen hat, wenn die Mädchen nachher zurückgekommen sind. Da hat es frische Gemüse gegeben, da hat man anders gekocht, da hat man Dinge gemacht, Pätfüte, was man gar nicht kannte im Elsass. Zum Beispiel, sie haben ein paar Städler ins Elsass gebracht, sie haben mehr Fisch ins Elsass gebracht, sie haben Friede mehr ins Elsass gebracht, da dachte ich schon, das ist alles Dings von den Pariser Tanten, wie die mit heimgebracht haben.
1: Ah ja, und wenn sie lange nicht sind geblieben, haben sie noch den Rest der Familie machen erben. Also, es ist ein bisschen der Onkel aus Amerika, aber mit den Pariser Tanten.
2: Ganz genau, das ist richtig gesehen, Pierre, es ist ganz das. Oder noch, wo hat es ein Gourgement noch gegeben, zum Beispiel, haben sie in der Kirche schöne Vitro bezahlt, oder haben sie den Kaballenlohn renovieren, die haben auch viel mitgeholfen als andere Mädels.
1: Marie-Claire, reden wir ein bisschen von euch, dann ist Shop Milo Service, ist die letzte Ausstellung, wie ihr auch organisieren?
2: Ah ja, ich habe ein gewisses Alter, jetzt lassen wir die Jungen arbeiten, ich halte ihn noch mit. Aber sie sollen die Verantwortung nehmen von diesen frischen Ausstellungen, wie sie richten. Ich bin immer noch da. Aber nicht, ich stress nehme ich, weil wir machen, dass frische Ideen kommen und dass alles wieder geht und alles moderner wird.
1: Es ist in der Maison du Korosberg von Trüderschen zu sein. Ich glaube, es ist das ganze Jahr, gell?
2: Ja, das ganze Jahr. Wir sind alle da offen. Samstag, Sonntag, nur zu Mittag. Und jetzt am Sonntag mache ich am 3. eine Visite Guide wieder für die Pariser Tante.
1: Ah, das ist dann auf Französisch oder auf Elsassisch?
2: Wenn die Leute draußen auf nur Französisch reden, wenn sie so Französisch machen.
1: Ja, das ist wahr. Und sind wir am 8. Mai offen?
2: Nein, am 8. Mai sind wir nicht offen.
1: Du bist bei uns, du müssen wir wieder am Samstag, Sonntag kommen, denn du hast recht.
2: Voilà.
1: Ich finde alles, ihr brüche nochmal, Musée Maison du Korosberg type und du hast alle Informationen. Marie-Claire, merci vielmals. Wir wünschen euch eine ganz schöne Woche und bis nächstes Mal bei ICI Elsass.
2: Merci vielmals und jetzt gehen wir Visite Guide machen im Musée.
1: Eben, viel Courage, mach's gut.
2: Merci.
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1: Drei Info, alle da sind praktisch lokal, um so eine Stunde sympathisch, die drei Informationen begleiten, ist in der Tönin, um uns zu helfen, um uns zu sagen, was da im Land los ist. Und wir fangen gleich an mit einem Baustellenmarathon im Elsass. Eine riesige Wertungskampagne wird in den nächsten Zeiten durch Spielverderber auf ihre italienische Strecke spielen. Und das noch im ganzen Elsass. Bis am 31. Juli sind umfangreiche Erneuerungen von der Fahrbahnmarkierung geplant. Die technische Mannschaft wäre direkt in der Auf- und Abfahrt arbeiten, um die Markierungen aufzufrischen und Schilder näher der Pfosten dran hängen. Und wo genau? Eigentlich fast überall. Betroffen sind die Anschlüsse von der A35, wie Elsass, von Nord nach Süden durchquert, die A36, die Contoise im Süden, wie von Osten nach Westen fort, die A352 zwischen Dittlen, Dütlenheim und Torelsen, Torlisheim, sowie unsere Goethe alte RN83, die D83, die Goethe Nordist. Die Behinderungen waren jedes Mal nicht lang teuren, jede Sperrung dauert Maximum 15 Minuten. Es ist zwar kurz, es langt aber, um kleine Steuwellen zu gründen und ich kenne einen nach plötzlich überraschen, also Füße vom Gas und Eier auf. Weiterste Info für Grenzgänger in der Basler Region. Eine kurze Info für die, wie alle ins Basler Bachgravenviertel pendeln. Es gibt Neuigkeiten und noch Goethe dazu. Seit der Einführung von der Buslinie 48 im vergangenen Dezember ist die Verbindung zwischen dem Bahnhof Basel St. Johann und dem Gewerbegebiet Bachgraven ein richtiges Problem für die Pendler gewesen. Es hat als Verspätungen gegeben. Also passen die BVB Basler Verkehrsbetriebe ihr Angebot von jetzt ab an. Ab sofort verkehrt die Linie 48 morgens und abends im Viertelstundentakt. Das Ziel ist klar, absolute Pünktlichkeit. Das ist Witz, gell? Die Fahrpläne sind jetzt exakt auf die Ankünfte und Abfahrten von der TÜRZ aus Saint-Louis und Mélusse abgestimmt. Das bedeutet für euch einen direkten Anschluss und nur 6 Minuten Fahrzeit bis zu den Top-Unternehmen von der Schweizer Pharma- und Biotech-Branche. Weiterste elsassische Legende, die Pariser Tante. Zum Schluss noch ein Blick in unsere Geschichte auf eine mythische Figur. Die Pariser Tante, das elsassische Gegenstück zum Onkelus Amerika. Die Maison du Corosberg in Trüder schützt seit dieses Jahr eine besondere Ausstellung über die junge Frau. Zwischen 1850 und 1960 haben viele Elsasser ihre Heimat verloren, um imperialische Pariser Familie als den Schmeidler zu schaffen. Ich Röf ist legendär gewesen. Aktiv, propre und nicht. Fleißig, süfer und ehrlich. So ist es oft in ihre Anzeige gestanden. Wenn die Pariser Tante dann zu Besuch heimgekommen ist, ist sie von allen bewundert worden für ihr perfektes Französisch, ihr elegantes Aussehen, ihre barrierliche Manieren und ihre modernen Ideen. Treffen die ganz originelle Charakter in dieser Ausstellung in Trüderschen. Es ist das ganze Jahr 2026 immer zu sehen. Und alle die Informationen haben wir natürlich im Podcast. Das ist euch bei isi.frl so zu hören. Alle da haben 3+, praktisch, lokal und sonst und sympathisch.
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1: Bei Easy Elsass ist Mütterspruch auch wichtig. 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Gell, Paula?
2: Ich hab 6 Jahre und ich spüre alle da ein bisschen Grippe.
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0: Essentiel, ça c'est Marti ganze Woche mit unserem Rindaler von der Woche. Ist der Lieutenant Patrick. Guten Tag, hallo.
1: Guten Tag, hallo.
0: Wir sprechen auf Deutsch, denn Sie sind in Mülheim und der Lieutenant Patrick ist in der deutsch-französischen Brigade. Es wird morgen Abend ein Konzert organisiert in Mülheim und das ist ein Spendenkonzert für die Verletzten, glaube ich.
1: Ja, ganz genau. Wir organisieren ein Benefizkonzert für die Verletzte, die Verwundete von die beiden Armeen, von die französische Armee und die deutsche Armee. Das ist in unserer Logik von Zusammenarbeit von der deutsch-französischen Brigade.
0: Aber ich verstehe das nicht. Wenn jemand verwundet oder verletzt wird auf dem Feld, in einer Schlacht, der wird doch von der Armee besorgt. Was fehlt dann, dass man ein bisschen dazuschoben muss?
1: Es fehlt nichts in beiden unserer Armee. Es ist nur als unsere Initiative, da wir in Deutschland sind als Franzosen und wir sehr eng mit unseren deutschen Kameraden arbeiten. Das ist unser Alltag. Wir sind zusammen jeden Tag mit unseren deutschen Kameraden. Wir arbeiten, wir üben zusammen und das ist diese Initiative ist, um einen Schritt weiter zu gehen in diese wunderschöne Kooperation.
0: Und da haben Sie einen super schönes Konzert. Also ein Hut geht dann durch oder ein Korb für
1: genau, eine kleine Spende, glaube ich, sagt man auf Deutsch. Ja, ein Hut, ein Hütchen, wo da jeder freiwillig aber dann wird es ein Kepi ist halt aber nur Französisch. Es ist, dann verlieren wir die Nationalität, das ist ein bisschen schade.
0: Genau.
1: Aber ja, nee, das ist um das jeder freiwillig ein bisschen spenden kann oder wenn er möchte. Das Antritt ist frei und es fängt dann um 18 Uhr. Die Leute können kommen, gehen, wie die wollen und eventuell, und natürlich wird die ganzen Geld, der gesammelt ist, zurückgegeben zu Kabat, also Cellule d'aide aux blessés.

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0: 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Oh, le thème. Ah, il met lustigi und nicht so lustigi Sachen. Es ist der Philipp Sandmann, wie bei uns ist die Woche. Der Philipp Sandmann, wie er am Tele ist, bei ICI Tele. Ich kenne die Sendung Elsass Express, ein Quiz Evers Elsass. Ah, ja, in der Region kennt er sie uns sogar, da wo es Probleme gibt. Salut, Philipp.
1: Bonjour, là, Pierre. Bonjour, in alle Zuhörer. Je te redémarre un peu von Stockamine.
2: Oh yeah. Ah,
1: voilà, voilà. Kennen wir ein bisschen die Geschichte von Stockamine?
2: Ein bisschen.
1: 1904, dank der Amélie Zürcher, findet man Kali, la Potasse, in einer breiten Zone in Wedelsen, nördlich von Milhuisen. Zum guten Glück. Denn wenn du der Gegend von Milhuisen wohnst, schaffst du lieber unter der Erde. Das ist weniger weh. Das ganze Minengebiet wird dann noch langsam abgebaut. Von Wiedelsen ab, wo man nicht bloß einer, aber zwei Brunnen nach der Amélie nennt. Was für eine Krönung, hä? 24 Brunnen gehen knapp zu 9 Minen. In den 12 Dörfern drumherum arbeiten alle da drinnen. Kali und Kohle stehen reichlich vorhanden. 60 Jahre lang. Und dann geht's wie bei den Lothringer oder der Sti. Erstens, deiner Papa ist öfters auch deiner Onkel und deiner Bruder.
2: Oh yeah.
1: Zweitens, man spürt, als man so langsam den ganzen Boden ausgesaugt hat. He? Ja, schon in den 60er Jahren. Man meint, aus diesen Minen mit kilometerweise Galerie müssen wir etwas machen, gell? Ja, warten wir noch 2010 gesehen. Hat ein bärtischer Drogenwechsel ein riesiger Escape Game aufgemacht, natürlich. Aber da ist man erst am Ende von den 80er Jahren. Und so wie die Natur die Lehre nicht vertrauen kann, und so wie die Maxen im Kostüm Rentabilitätsrückgänge nicht vertrauen können, meint man, wir können Abfall vergraben. Ja, was für eine gefetzte Idee. Ah, die Natur wird es so gern haben. Denn da redet man nicht von Kabinettpapierrollen oder von Grumbeerschälen. Da redet man von Endabfall. Es gehört sich gut an, oder? Ja, wir können fast meinen, es ist super Kompost. Und im Gesetz steht geschrieben, dass man die Abfalllagerung unbedingt rückgänglich machen muss. Die Vergrabung fängt 1999 richtig an. Auf solide und total gesicherte Grundlagen. Der kocht da. Ja, nein, das ist nichts. Ja, das ist nichts, Pierre. Ein ganz kleines Vierle im Block 15 im Jahr 2002. Ja, du hast es gemacht. Eben nach Brand und nach chemischem Stoff machen wir alles zu. D'accord. Enfin, wir werden eher alles abkapseln. Hä? Es ist sicherer. Was? Müssen wir es rückgängig machen? Ah, und wenn wir es abkapselt, kann man es nicht mehr rückgängig machen. Oh je, das ist jetzt blöd. Also, 2004 hat der Betrieb, wie bis jetzt Stockamine verwaltet hat, seine Anteile im Staat verkaufen. Und die Stadt hat vor, alles definitiv zu vergraben. Aber die Bevölkerung und die lokalen Gewählten sind dagegen. Danach hat der Staat vor, eben alles definitiv zu vergraben. Voilà, das ist auch die Geschichte von Stockamine. Aber morgen reden wir wieder davon.
0: Ah ja, es ist eine Geschichte mit einem langen Bart und du, Werner Mohn, an derselbe Uhrzeit die Fortsetzung von der Geschichte von Stockamine. Ein bisschen lustig hier mit dem Philipp Sandmann und das natürlich bei ICI Elsass. Alle die Termine sind im Podcast auf unserer App ICI.
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0: 16h.
1: Wir können alle Woche, jede Woche am Dienstag, den Julien Steinhauser bei uns. Ganz schöner Tag, Julien.
2: Guten Morgen, Pierre. Guten Morgen, alle.
1: Und wir reden von unserem Mütterspruch, denn es ist ein berühmter Festival, wie offiziell lanciert worden ist in Zauberer.
2: Genau, es ist Frühjahr. Obwohl es war da nicht, wie gesagt, dazu ist es Frühjahr für unsere Sprache und wir reden. Und wenn es Frühjahr ist, gehen wir die Schwalmer raus und Schwalmer hat ja singen sogar auf Elsassisch. Ja, unsere Dossier diese Woche ist über die Schwalmala-Trophäe. Das sind Preise, wo alle Jahre und Leute, Vereine oder Gemeinden gehen, die sich für Selbstassetik einsetzen. Und die Preisverleihung ist, hat noch nicht so lange in Zauberer stattgefunden. Und 15 Personen an so einer Preis bekommen. Ich will sie jetzt nicht alle nennen. Die Leute müssen uns unsere Zeitung lesen. Die ganze Liste steht drin. Wie gesagt, wir haben hier eine ganze Doppelseite über das. Sogar mit noch schönen Bildern, weil der Ova, wo du gerade gesagt hast, in Zauberer ist ganz voll schöne Musik begleitet gewesen. Sogar von Motzgott, wo du gehört kennst, im Franc-Isi-Elsass. Aber wie gesagt, unser Dossier ist da drüber und sonst im Rheinblick haben wir alle Woche viel Sachen, ziemlich aktuell die Woche, muss ich sagen. Wir reden viel von Wirtschaft, Ökonomie, sogar zum Beispiel von der Spritpreis in Deutschland, wo es nämlich ein Problem hat in Frankreich, es steigt und halt nicht mehr mit steigen. Wir reden auch von einem Forum, wo noch nicht so lange in Straßburg stattgefunden hat. In dem Forum sind deutsche Firmen gekommen, wo Leute suchen im Elsass. Wir reden leider auch von Stellenabbaupläne bei Bosch und auch beim Schokolade-Rittersport, wo wir alle gut kennen. Ich sage es ein bisschen aktuell für das Thema Wirtschaft, aber nicht nur, wir haben noch andere Sachen, lustige Nachrichten. Man erfährt im Rheinblick sogar vor 60 Jahren, im Jahr 1966, ein Walfisch im Rhein geschwommen hat. doch, das ist wahr. Wir reden auch von einem Dinosaur. Forscher haben einen Dinosaur gefunden im Rheinland-Pfalz. Ja, viel Sachen und so. Und einmal, es ist das Frühjahr für unsere Sprache, aber es ist auch das Frühjahr in Allgemeinen. Und wir geben unseren Lesern ein paar Tipps für uns, zum Beispiel am Bodensee mit verschiedenen Ausflugszielen. Wir geben uns das ganze Programm vom Festival Elsass Rock und Jive Festival in Straßburg. Und, Achtung, Amand, ich bin sicher, der hat schon ein Lied von ihm gekriegt. Er ist so bekannt im Elsass, der Toni Marschall, der jetzt schon 2 oder 3 Jahre gestorben ist, ich weiß es nicht mehr. Aber jetzt kommt ein Bücher raus über ihn und man erfährt viel Sachen über den Künstler. Wie gesagt, er wurde ziemlich bekannt ist im Elsass. Und einmal haben wir auch noch, wie alle Woche, unsere Chronik auf Elsass-Etitsch über den Rive Rudio, wir haben unsere Spieler, unsere Rätsel und so weiter. Und das geht man alles im Rheinblick lesen auf Probier. Und einmal euch auf Internet dna.fr oder elsass.fr.
1: Und der Toni ist du?
2: Das habe ich gewusst, dass er kommt.

0: Der Toni Marschall mit einem Bürgerinnen und
1: Gewidmet ist. Mein Vater ist er gar nicht, er ist gar nicht einverstanden gewesen für das Lied, das singen am Anfang, steht ja im Text. Er hat richtig gesagt, ja, das ist Mist, das will ich nicht singen. Und am Ende war das beste Lied, das er gemacht hat.
0: Genau, das lassen wir alles im Wochenmagazin Rheinblick. Wir sagen Julien Pistnach, mit großer Freude. Jenny Voronej.
1: Merci, Jenny Voronej.
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0: zusammen mit einem Problem. Nein, es ist wahr, aber wir bringen euch noch eine Lesung dazu. Dank meine Mama massiert immer etwas uns zu erzählen. Vielleicht ist es schon einmal der Appetit vergangen. Denn Touristikum auf eine Eiskaste dir ist ein bisschen zu intensiver Duft vom Münsterkäse in ihre Nasenlöschle geströmt. Da brauchen wir keine schwere Chemikalien, für das alles wegzubekommen. Um wieder frische Luft in dem immer geschlossenen Bereich zu bekommen, hat mir meine Mama zwei von ihren Geheimnissen verraten. Wie naturell und vor allem umsonst sind. Das erste ist der Kaffeesatz. Er ist der absolute Müll im Bereich gescheites Recycling. Wenn ich ihren Moritz-Kaffee getrunken habe, lohnt der Kaffeesatz trinken und mache ihn in eine kleine Schale rein. Stelle die Schale ganz hinten in einem Regal vom Eiskasten. Der Kaffee wirkt wie ein richtiger, natürlicher Schwamm, wie die Geruchsmoleküle buchstäblich aufsaugt. Es ist unauffällig, wirksam und kostet gar nichts. Wenn ihr einen frischeren Duft liefern kann, können ihr euch für mit Nägeln gespickte halbe Zitronen entscheiden. Die Zitronen neutralisiert Fisch- oder Zwiebeldüfte, während die Nägeln die Luft putzen. Aber die Mama warnt mich durch euch. Damit es funktioniert, müsst ihr ihre Vorrichtung alle 7-10 Tage wechseln, um maximale Wirksamkeit zu erzielen. Also los geht's. Wir leeren die Kaffeefilter, spicken die Zitronen mit Nägeln und schnüffeln wieder besser, wenn wir den Eiskasten aufmachen. Merci, Mama. Und für alle, die rutschen, noch einmal zu finden, hurrischen, kein Problem. Wir können es auch noch lesen dazu. Es steht alles bei easy.fr Elsa. Tippe gerade Mama als Stichwort.
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1: Und mich an unsere Sprachforscherin anlöte bei uns, Danielle Krivna-Werner. Und ja, sie hat nicht nur einen Bücherartikel geschrieben, sie ist auch in einem Video bei uns. Wir sind heute im Bereich in den Feldern, weil wir selber mit Bäuern miteinander.
2: Heute betrachten wir von ihm das Verb stoßen. Wir denken an die Sporischle, wir sagen, Sporischle stoßen. Im Standort jetzt stoßen. Ou au français, pousser. Mais les asperges poussent, les asperges sortent de la terre, elles poussent. Mais ça va stoßen, das ist die Idee. Sie stoßen durch den Grund von einem Rüstkommen. Das ist doch ein Bild, hein? Man meint gerade noch bei Herzen, wie sie ein Rüstkommen. Und von wo kommt das Wort her? Im Deutschen vom Mittelalter hat man auch gesagt, stoßen. Stoßen, ne? Mit dem Seil. Und es geht zum alten germanischen Verb stauta zurück. Aber das Verb stoßen, wir haben also zwei, kann ich sagen, enfin, zwei Schreibworte, wenn man, man kann schreiben, entweder stoßen, wie im Deutschen mit dem SZ, oder dann ST, zwei O, zwei S, für die Lunge, die Länge vom O-Pold, stoßen. Das ist, wie man es gerne schreibt. Die, die gerne die SSSZ haben, die nehmen es. Und andere, man schreibt anders, das ist richtig, wie man Lust hat. Wie sagen wir, sagen wir Sporischle stoßen oder ein anderes Verb dafür? Was sagen wir, dass vom Boden rauskommen?
1: Ja, nicht gut, ist auch schön, gell, für ein Wort. Und wir haben alle die Wörter in den Büchern von Danielle Krivna-Werner, die Hämpfe aus dem Wortschatz. Sie haben verloren, hier Benzinger erschienen, jede gute Buchhandlung.

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